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So, das war der Magical Mystery Mix mit seinem Sommermix. Ihr hört uns jeden ersten und dritten Dienstag im Monat und heute gab es kalenderbedingt sogar einen fünften Dienstag. Deshalb hört ihr mich schon wieder nächste Woche zur selben Zeit am selben Ort hier bei Radio Dreieckland. Danke fürs Zuhören, fürs Abtauchen, fürs Mitdriften. Es passiert viel Scheiße auf dieser Welt, aber manchmal muss man sich eine kleine Auszeit nehmen. Vielleicht konnte ich dazu etwas beitragen. Verantwortlich war Kurt Maninuk, der uns allen noch einen schönen Sommer wünscht. Und denkt dran, alles wird gut.

Jo, zuerst mal sorry, bevor ich guten Tag sage. Wir hatten größere technische Probleme und deswegen geht es doch mit einer Viertelstunde Verspätung los. Die werde ich nicht aufholen können heute in der Sendung. Aber gut, irgendwie machen wir da was anderes dann mit dem entfallenen Rest. Das gerade eben war natürlich Bob Marley zum Auftakt von Babylon Calling. Am Mikrofon der Reggae Doctor, an der Technik der Luko. Wie schon gesagt, ja, gab größere Probleme leider. Dementsprechend zu spät. Bob Marley trotzdem nochmal zu dem. Ich habe nämlich auch noch dazu meinen ersten Zettel vergessen, die erste Seite. Aber gut, da kann ich trotzdem was erzählen. War der größte internationale Hit von ihm in einigen Charts überhaupt. War er ziemlich der erfolgreichste jamaikanische Musiker, glaube ich, noch immer. Weiß gerne, aber zumindest der klassischen Reggae-Zeit mit, glaube ich, 9 Tunes von 1976 bis 83 in den BBC Popcharts vertreten. Um die geht's, also nicht nur um die BBC Popcharts, sondern um die Popcharts überhaupt. Reggae-Songs, die es da reingeschafft haben. Die berühmtesten oder erfolgreichsten Reggae-Songs der Geschichte. Und wir beginnen mit dem Jahr, in dem die meisten Reggae-Songs in den Charts waren, nämlich 1969, jawohl. Und da gab es auch die erste Reggae-Popchart Nummer 1 mit Desmond Dekkers, The Israelites, ein enormer Hit, zuerst 68 nur von den kleineren Radiostationen gespielt, aber dann haben sie die großen aufgerieben und 69 wurde es dann ein großer Hit. In vielen Ländern ist auch zigmal, also 4 oder 5 Mal wieder in die Charts gekommen, in die BBC-Charts, also auch der Reggae-Song mit den meisten Chart-Re-Entries und überhaupt einer der erfolgreichsten. Die ist zuletzt danach nochmal Desmond Dekkers. Aus dem selben Jahr war er damit eben nochmal in den BBC-Charts mit It Mac, dann Lee Scratch Perry oder besser gesagt die Upsetters, Return of Django, eine Instrumentalnummer, die damals sehr erfolgreich war, eine Nummer 5 bei BBC. Eine Nummer 6 im selben Jahr 69 war Wonderful World, Beautiful People von Jimmy Cliff. Die Harry J. Allstars haben es meines Erachtens bis auf 7 vorgebracht. Max Romeo auf Nummer 10, was aber trotzdem ein Riesenerfolg ist, weil der Song, nämlich Garni, bei BBC lief. Die meisten großen Radiostationen haben ihn gebannt, also nicht gespielt, weil der Text schlüpfrig war, also doppeldeutig. Und dann noch, allerdings nur in den 20ern irgendwie, haben die es geschafft, The Pioneers mit Longshot, nicht Longshot, Kick the Bucket, sondern die erste Folge der Longshot-Saga, die sie für Joe Gibbs aufgenommen hat. Die zweite, die bei uns eigentlich fast öfter zu hören ist, die hat es nie in die Popcharts geschafft. Also zweimal Desmond Dekkers zum Anfang des nächsten Musikblocks.

Ja, damals galt halt Reggae als das große neue Ding. Viele Plattenfirmen haben in Deutschland, oder ein paar Labels haben es in Deutschland auch gemacht. Fontana zum Beispiel, müsste ich jetzt eine dabei haben. Das ist super, super witzig, was die da hinten drauf zu Reggae schreiben. Machen wir vielleicht mal in einer anderen Show. Auf jeden Fall hat sich Reggae da als die nette fröhliche Musik durchgesetzt und war in den 70ern, das war also das stärkste Jahrzehnt, was Reggae-Pop-Chart-Hits angeht. Auch die 90er waren relativ gutes Jahrzehnt, die 80er dagegen eher schwach, kommen wir später drauf zurück, machen wir erstmal einen Sprung in die 90er, da war 93 das beste Jahr, da hatte zum Beispiel Shaggy seinen ersten großen Hit, der kam ja auf Jamaika zur Welt, ist dann mit 18 nach New York mit seiner Großmutter oder sowas übergesiedelt, war dann zuerst mal bei der Armee, da ist er zweimal degradiert worden, weil er sich nachts immer verdrückt hat, unerlaubt und in die Bars gegangen ist, hat seinen Gesang trainiert und 1992 hat er, glaube ich, Oh Carolina veröffentlicht, war dann aber erst 93 Nummer 1 in den UK, in Deutschland Nummer 3, in den USA nur eine Nummer 59. Snow, das ist jetzt mal an einer nicht aus Jamaika, nämlich aus Kanada, der hat mit Informers einen riesen Hit gehabt, 1993. In dem Song geht's mehr oder weniger um zwei Fälle, in denen Snow wegen Mordversucht angeklagt worden ist damals, später freigesprochen. Er selber sagt, hat das einfach mit Kneipenschlägereien abgetan. Der Song war international ein riesen Hit, eine Nummer 1 in USA, Australien, Neuseeland, Zimbabwe, Dänemark, Finnland, Deutschland, Irland, Mexiko, Norwegen, Schweden und Schweiz natürlich noch in zig Nationen unter den Top 10. Danach Chaka Demos und Playa's Murder, She Wrote. Der Song natürlich benannt nach dem Titel einer TV-Serie, die bei uns als Mod It's Their Hobby lief und Playa's hat die sehr gern geschaut. Im Text geht's allerdings eher um Abtreibung und das Girl Maxine sagt, sie sei schwanger, bekommt aber nie ein Kind. Ja, komische Sache. In Jamaika, auch 92 rausgekommen, in England erst 93, in den Charts dann Ende 93 und Anfang 94, auf Platz 27 in England und 57 in den USA. Und zuletzt noch ein zweiter, nicht Jamaikaner, nicht Apache Indian. Das ist tatsächlich ein Kind, also ein Brite geboren in Birmingham, ein Kind indischer Einwanderer, wie man es nennt. Und er hat seit den frühen 80ern als Soundsystem-DJ rumgemacht, dann als Sänger, hat auch vorher schon bei Hits in der Szene gehabt, Move Over India, Jock D und Don Raja, war Bangra Reggae, aber Boom Shagalak war sein größter Hit, Nummer 5, 1993, ja doch, in den BBC und Top 10 in Niederlande und Irland. Shaggy, haben wir gehört, das heißt, erzählen wir die Musik, die Story kam gerade schon, hier kommt Oh Carolina.

0: Heute haben wir irgendwie der Wurm drin.
1: Ach, ja, gut. Auch Entschuldigung von meiner Seite, von der Technik hier.
0: Ja, aber das ist eine gute Co-Produktion sozusagen.
1: Professionell und hat alles richtig
0: genau,
1: gemacht. Ich habe hier verschiedene Fehler gemacht und die Technik hat uns vor allem im Stich gelassen.
0: Dafür habe ich vorhin an dem USB-Stick aus Versehen gerüttelt. Und das ich, also es ist eine gute Co-Leistung. Wir sind beide dabei. Anyway, das war der Apache intern und ja, gut, es gab einen Haufen Reggae-Charts-Hits, gerade insbesondere auch von Nicht-JA-Artists, also wie Johnny Nash, UB40, Greyhound und so Sachen. Wir konzentrieren uns mit wenigen Aufnahmen schon eher auf die jamaikanischen Sachen. Gerade eben habt ihr schon den Anklang des nächsten Jahrzehnts gehört, dass ich vorstellen, die 80er, die sind ziemlich zu schnell abgehakt, muss man sagen. Da gab es gar nicht so viele Hits. Die größten lasse ich laufen. Das war wirklich ein dünnes Jahrzehnt, was die Reggae-Hits anging und viele davon waren auch eher soft, wie Sugar Miner's Good Thing Going, das war Nummer 4 in England 1981 und ein Cover von Michael Jackson. We've Got the Good Thing Going von 1972. Jimmy Cliff danach mit seinem, oh ja, wirklich schön Wetter, Reggae Night. Nummer 1 in Neuseeland, okay, aber auch in den Top 10 in Belgien, Niederlande, Kolumbien. In Deutschland nur eine Nummer 35 und England, USA nur so um den Platz 80. Johnny Good von Peter Tosh, auch eine Coverversion nach Chuck Berry. Nur Nummer 31 in Deutschland, in den England 48, in US 84. 83 vielleicht noch erwähnenswert im selben Jahr. Da gab es noch Buffalo Soldier von Bob Marley, sein letzter Hit nach seinem Tod erschien. Aber den spiele ich nicht, vielleicht ein anderes Mal, weil ich schon sagte, ich kriege heute eh nicht alles unter so viel Zeit, wie wir mit der Technik verdödeln. Sophia George aber noch als letztes mit ihrem Riesenhit von 1985, Girlie. Girlie in der Nummer 7 in den UK, Nummer 2 in den Niederlanden, Nummer 3 in Argentinien, 18 in der Schweiz, 20 in Deutschland, 24 in Österreich, aber auf Jamaika 11 Wochen Nummer 1. Fette Nummer dort gewesen. Sophia Church mit Girlie. Der Anfang macht aber, was da hinten dran schon vor sich hin plätschert, leise. Good Thing Going von Sugar Miner.

0: Also ich finde, damit haben wir die Schwachpunkte der heutigen Sendung überwunden. Also ich bin kein großer Fan von Drake & Heights zum Beispiel. Aber egal, war ein Frauen großer Hits und das große Internationale, das ist einfach unser heutiges Thema. Wir kommen nochmal auf das schwächste Jahrzehnt zurück, auf das Ende der 80er Jahre. Da hat die Musikindustrie natürlich händeringend, wie immer, nach neuen Trends gesucht. Reggae, Geruchsreggae war ausgelutscht in deren Augen. Und dann kam was Neues, Ragamuffin, und dann haben sie versucht, Zigsachen zu bewerben mit Ragamuffin dabei, das Wort Reggae tödlichst gemieden. Hat trotzdem eine Weile gedauert, ein paar Jahre noch, bis es durchgesetzt hat. Kommen wir dazu. Zuerst mal noch ein bisschen Reggae und sogar zweimal aus England. Don't Turn Around von Aswad. Und die hatten damit einen großen Hit 1988. In dem Jahr hat auch Maxi Priest mit Wild World fett gechartet, da fehlt bei mir ein R. Und der kam aber noch dicker raus, 1990 mit seinem Close to You läuft als zweites und natürlich unvermeidlich auch Sweat von Inner Circle aus dem Jahr 92. In dem Jahr, da ging dann so langsam Rucker auch ein bisschen los, das heißt 1990 schon, also ein bisschen früher, mit Mr. Loverman von Shabba Ranks featuring Cheryl Frankly, war wahrscheinlich der erste Rucker-Hit. Nur Nummer 3 in England, Nummer 17 in Deutschland, 40 in den USA. Komponiert von Mikey Bennett, das ist der Kopf von Home Tea oder Home Tea 4 gewesen. Und Hopton Lindo, den kennen manche vielleicht von seinen Cool Tune Territory her. 1988 kam das Lied ursprünglich raus, damals allein gesungen von Deborah Glasgow. Ich glaube, da gab es auch schon eine Kombi mit Shabba. Die war aber lange nicht so erfolgreich. Das reicht einfach jetzt. Jetzt kommt Musik. Don't Turn Around. Hoffentlich.
1: Das ist nicht der Sound, den ich höre.

Jo, das war der erste Reggae damals. Lief auf jeden Fall fett bei uns im Radio. Nämlich noch, da lief immer das Radio. Bei mir hat sie noch im Labor gearbeitet. Anyway, wir machen einen riesen Sprung zurück. Mit jamaikanischer Musik in den internationalen Charts ging es nämlich viel früher los. Und tatsächlich auch schon vor My Boy Lollipop. Wobei das da auch so ein Grenzfall ist. Der erste jamaikanische Song, der den Sprung in die internationalen Charts schafft, war nicht eigentlich eher sogar ein Calypso oder Mento von Harry Belafonte. Die Harry Belafonte wird zwar in Harlem geboren, aber er wächst bei seiner Großmutter auf Jamaica auf und er fängt zwar erst an, so richtig zu singen, als er wieder nach New York zurückkehrt. Dort tritt er in verschiedenen Clubs auf, um seinen Schauspielunterricht bezahlen zu können. In der Backing Band für ihn damals spielen solche Jazzgrößen wie Charlie Parker, Miles Davis und andere. Es folgen Auftritte in Las Vegas, der damals schon hielt mit Matilda, und in Filmen und Musicals. 1956 kommt dann der endgültige Riesendurchbruch. Da veröffentlicht er das Album Calypso und das wird weltweit ein enormer Erfolg. Es ist überhaupt das erste Soloalbum, das sich bis damals mehr als 1 Million Mal verkauft hat. Kein anderer Solo-Interpret bis dorthin geschafft. Später wird Harry Belafonte, ein enger Vertrauter von Martin Luther King, engagiert sich politisch, hilft auch seinem Kumpel Sidney Poitier mal aus der Klemme irgendwie. Also der hat das Herz auf der rechten Seite gehabt auf jeden Fall und macht weiterhin erfolgreich Filme. Aber wir kommen natürlich zu seiner Musik und zwar zu dem Album Calypso von 76. Da ist nämlich auch sein erster großer internationaler Hit, der sich auf Jamaica Traditionals bezieht, nämlich Day-O, Banana Boat Song.

0: Daphne Nummer 2 im Jahr 57. In dem Jahr hat er auch noch Hits mit Island in the Sun und Mary's Boy Child. Danach sagte Millie, die ebenfalls auf Nummer 2 kam, allerdings im Jahr 1964 mit My Boy Lollipops, Original von The Cadillacs, My Girl Lollipop. Prince Buster hat es 3 Jahre später geschafft, Nummer 18 mit Al Capone, 3 Jahre nachdem Al Capone auf Jamaika veröffentlicht wurde, auch 67, und dann machen wir noch so lang, bis die Sendung vorüber ist. Desmond Dekker, das war nicht der erste Chart-Hit, wenn ich habe vorhin angedeutet, glaube ich, dass der vor Israelite und It Mac schon mal in den Charts war, Dix, nämlich mit 007, und dann Nummer 14 im Jahr 67, die Scatterlights hatten in dem Jahr mit der Nummer 36 im BBC-Charts eine große Nummer mit Ganz offen Navarone, benannt nach dem Kinofilm von 1961, der wiederum auf einem Roman von Spannungsautor Alistair MacLean basiert. Das Witzige ist dabei, die UK-Single ist eine Minute kürzer als die jamaikanische Single. Da fehlt das Solo von Don Drummond. Gemein haben sie einfach weggekattet. Und wenn wir noch dazu kommen, als letztes noch der fünfte Hit aus dem Jahr, vierte Hit aus dem Jahr 67 von den Äthiopien, Strain to Scary. Lustig auch nicht, dass das in die BBC Popcharts gekommen ist. Da hört man auch schon ein bisschen den Übergang zum Rocksteady vom Ska. Okay, das war die Pannensendung von heute. Wir bedanken euch für eure Geduld und hoffen, dass ihr Verständnis für die Katastrophen habt, die uns heute leider hier...
1: Also Katastrophen fühlen sich anders an. Das ist
0: alles, ja, na klar.
1: Also nicht alles so entspannt.
0: Mega, auf jeden Fall. Alles klar, hier kommt Sound. Ciao, bis in 2 Monaten. Nächste Woche gibt es hoffentlich eine pannenlose Sendung von Babylon Calling. Ciao.

Und das natürlich ausschließlich und einzig und allein nur mit unserer allsommerlichen Back to the Garage Neo Psychedelia Reise. Hier bei Radio Dreieckland Freiburg UKW 102,3 MHz. Im Rahmen eben von Back to the Garage heute die Nummer 848. Und dem dritten Teil der diesjährigen Neo Psychedelia Reise 2026. Insgesamt ist es die 16. psychedelische Reise, die wir hier unternehmen. Die Folge heute, die dritte der diesjährigen Neo Psychedelia Reise, die beginnen wir genauso, wie wir die letzte begonnen haben. Nicht das gleiche Stück, aber die gleichen Interpreten, nämlich Primal Scream.

0: Tja, zugegebenermaßen nicht ganz so psychedelisch wie das Stück vorige Woche zu Beginn, aber dennoch irgendwie Primal Scream mit Higher Than the Sun aus ihrem dritten Album Screamadelica vom 23. September 1991, aber im Juni 1991 bereits als Vorab-Single erschienen. Und Higher Than the Sun, irgendwie passt zum diesjährigen Sommer.
1: Yep, das ist wahrscheinlich, warum ich das gewählt hat.
0: Er hat das nämlich ausgesucht und 29,9 Grad sind es jetzt schon um 11 Uhr 9,3 Viertel. Aber hier drin ist es stickiger und wärmer als draußen. Heute ist es ausnahmsweise mal erträglich, bevor übermorgens wieder die 38 Grad trifft und vorgestern mit den knapp 40. Wo soll das alles enden, frage ich euch, liebe Hörerinnen und Hörer, und frage ich auch den Jamie. Und während er überlegt, hören wir was Neues. Und zwar ist das vor 3 Wochen erschienen, gestern vor 3 Wochen, am 10. Juli 2026. Werte Radioheads, steht hier im Anschreiben der Plattenfirma Domino. Im Mai kündigten Panda Bear, Noah Lennox und Sonic Boom, Pete Kemba, ihr neues Album A Question of When an, das am 10. Juli bei Domino erscheint. Naja, mittlerweile ist es erschienen, eben gestern vor 3 Wochen, als ihr bezauberndes und mitreißendes zweites gemeinsames Album knüpfte Question of When an die spielerische Musikalität an, die bereits auf dem triumphalen Debütalbum Reset der beiden aus dem Jahr 2022 zu finden war. Es baut auf Harfenloops und Steel Drum Sequenzen, Pedal Steel Etappen und sogar Elementen einer Mariachi Band aus Mexico City auf. An das Vorgängeralbum aus dem Jahr 2022 kann ich mich nicht mal mehr vom Titel her erinnern, aber ich habe aus dem neuen A Question of When von Panda Bear und Sonic Boom 3 Stücke ausgewählt und am Computer zusammengefügt. Never Giving In, Something Like Dreaming und Like a Moth to a Flame. Hier diese 3 Stücke von Panda Bear und Sonic Boom aus ihrem vor 3 Wochen erschienenen neuen zweiten Album A Question of When.

0: Like a Moth to a Flame, zuvor Something Like Dreaming und zur Eröffnung Never Giving In, drei Stücke aus dem gestern vor drei Wochen am 10. Juli 2026 erschienenen neuen zweiten Album von Panda Bear und Sonic Boom. Richtig heißen sie ja Noah Lennox und Pete Kemper. A Question of When heißt das Album, der Nachfolger zu Reset aus dem Jahr 2022, wovon der Jamie sagt, wir hätten damals vor vier Jahren was draus gespielt.
1: Ja, auf alle Fälle, weil die Album habe ich ein genaues Bild davon und die Erinnerung des Pete Kemper, der Sonic Boom, war eine Hälfte von die Spaceman 3.
0: Alles irgendwie verwandt und verschwägert und sippschaft. Das ist ja auch zu merken bei, aber die hören wir zum Schluss. Jetzt bleiben wir bei Neuveröffentlichungen. Letzte Woche haben wir ja gehört, das erste Vorab vom 13. März von Vibravoy zu ihrem neuen Album, das in sieben Wochen erscheinen wird, am 18. September. A Reason for Now heißt dieses Album und das Stück, das wir vorige Woche gehört haben, Fuel the Flame. So, und im direkten Vorfeld zur letztwöchigen Back to the Garage Neo Psychedelia Reisensendung, da habe ich festgestellt, dass am Tag zuvor oder am gleichen Tag, also 25. Juli, eine zweite Vorabveröffentlichung aufgetaucht ist von Vibravoy zu ihrem A Reason for Now Album, in sieben Wochen erscheinend. Und dieses Stück, das heißt All the Scars Inside, hier die voriges Wochenende, sage ich jetzt mal, erschienene neue Single von The Vibravoy aus Düsseldorf.

0: aus Kanada, die Formation Elephant Stone mit einer Live- oder Was-Version des Stückes Sally Go Round the Sun. Ich bin immer versucht zu sagen Sally Go Round the Roses.
1: Ich auch. Das ist auch meine erste Assoziation.
0: Aber es ist uns gelungen, diesem Fallstrick zu entgehen. Der Jamie hat mir das gegeben, weil auf dem Album von Elephant Stone, ihrem zweiten vom Februar 2013, da geht das nur 1,45 Version, die Version her.
1: Die habe ich auf YouTube gefunden, ist ein Live-Version.
0: Ja, ja, so weit war ich auch, aber es ist mir nicht gelungen rauszukriegen, von wann und woher. Und diese Elephant Stone um Richard Deere, das ist eine unglaublich interessante Angelegenheit. Da, denke ich, werden wir auch noch das eine oder andere dieses Jahr in unserer Neo-Psychedelia-Reise hören. In vergangenen taten wir ja das schon, jetzt ist es 11.39 Uhr, 30,5 Grad, Jamie.
2: Ja.
0: Bleiben wir gleich beim Elefanten und kommen zum sprudelnden Elefanten. Also, letzte Woche hatten wir es ja zum 80. Geburtstag bzw. 20. Todestag dieses Jahr von Syd Barrett, am 6. Januar 1946 geboren und am 7. Juli 2006 verstorben. Haben wir Musik gehört von diesem 1987er Sampler Beyond the Wildwood, a Tribute to Syd Barrett. Aber es gibt auch Bands, die haben sich nach Syd Barrett Songtiteln benannt.
1: Yep, ich habe Wessen Elephants wusste ich, dass die existieren. Das ist ein Titel von, wir glauben, seine zweite LP.
0: Nee, das ist, glauben wir nicht. Es ist so. Das ist die Schlussnummer des zweiten Albums Barrett vom November 1970.
1: Und dann habe ich noch Babe Lemonade und noch ein Band, das sich ja ein bisschen schräg an Syd Barrett erinnert, ist Jennifer Gentle. Das ist eine Figur im Lucifer Sam von Syd Barrett.
0: Aber mit diesen beiden Bands und den Aufnahmen, die der Jamie mir gegeben hat, konnte ich überhaupt nichts anfangen. Aber umso mehr mit den Effervescent Elephants. Die sind aus Italien, haben sich 1985 gegründet und 1991 getrennt. 2010 taten sie sich wieder zusammen und was dabei rauskam, das wird nächste Woche ein Beispiel von zu hören geben. Hier bei Back to the Garage, Radio Dreieckland Freiburg, UKW 102,3 MHz, Radio Dreieckland Freiburg. Jetzt hören wir von The Effervescent Elephants gleich ein Stück. Also dieses Effervescent Elephants Original von Syd Barrett ist übrigens in Japan 1971 auch als Single erschienen mit Baby Lemonade auf der B-Seite. Das nur nebenbei für Syd Barrett Interessierte wie den Jamie. Und von eben diesen sprudelnden Elefanten, The Effervescent Elephants, da hat der Jamie eine Single mitgebracht aus dem Jahr 1990. Die läuft auf Langspielplattengeschwindigkeit. Der Übertitel ist Indian Corn Expansion. Es gibt auch ein Kassettenalbum von der Band, gleichen Titels, auch aus dem Jahr 1990. Letzte Woche hat der Jamie die Platte bei sich auf dem Plattenteller liegen lassen, nur die Hülle mitgebracht. Ich habe das mittlerweile online

0: Pi mal Daumen, 10¾ Minuten, The Effervescent Elephants aus Italien, mit zum einen The Psychedelic Flea, die A-Seite ihrer 1990 erschienenen 7-Inch-Veröffentlichung Indian Corn Expansion und daran anschließend das Stück Indian Side, ein Titel aus dem ersten Album vom sprudelnden Elefanten Something to Say 1987. Mehr von der Formation, vor allen Dingen nach ihrer Reunion 2010 in kommenden Back to the Garage Neo Psychedelia Reisen folgen. Die kommen aus Piemont, kennst du die Gegend?
1: Ich bin oft durchgefahren, aber die kommen aus irgendwelchen Dorf, das ich kenne nicht.
0: Ein Blick auf die Uhr und vor allen Dingen aufs Thermometer, 30,8 Grad jetzt hier Innentemperatur, um 11.55 Uhr. Diese 7-Inch-Veröffentlichung aus dem Jahr 1990 von den Effervescent Elephants, die hat der Jamie auch in echt hier mitgebracht. Da hat es zwei Titel auf der B-Seite. Sag mal, haben wir diese oder nicht schon andere Platten von denen hier mal gehört?
1: Die haben wir gespielt, glaube ich, 2019. Habe letzte Woche geguckt.
0: Wollte ich auch, aber irgendwie ist es mir durch den Rost gefallen, sage ich mal. Die hat die B-Seite davon aufliegen. Da hat zwei Stücke drauf. Becoming, das taugt nicht so recht, aber das zweite, das passt überhaupt nicht zum Wetter. Es heißt nämlich It's Raining.
1: Schön wär's.
0: Das werden wir so bald nicht unbedingt in ausreichendem Maße erleben. Immer man kann zugucken, wie die Dreisam stündlich weniger wird. Alles unschöne Dinge um jetzt 11:56 Uhr. Das war's mit Back to the Garage hier und heute bei Radio Dreieckland Freiburg UKW 102,3 MHz im dritten Teil unserer diesjährigen Neo-Psychedelia-Reise. Übrigens, Jamie, diese Folge heute ist jetzt rein Neo-Psychedelia-Folgen technisch gesehen die 180. 180 reine Neo-Psychedelia Back to the Garage-Folgen seit 2011. Ja. Wir wünschen euch ein schönes Wochenende, liebe Hörerinnen und Hörer, bevor es am Montag wieder reinhaut mit bis an die 38 Grad. Genießt das Wochenende hier mit den Effervescent Elephants aus Italien und diesem Stück hier, It's Raining. Bye bye.

herzlich willkommen zum Musikmagazin auf der 102,3 MHz Radio Dreieckland. 17 bis 18 Uhr mit DJ Kefian rund um die Welt des Hip-Hop und natürlich von Beats vom Allerfeinsten. Heute mit großartigen Themen. Das Hauptthema wird sein A1 und Confidence mit Jay Farrar mit der neuen Scheibe The Process. Erscheint Mitte August, Ende August via Vinyl Digital und Vinyl Digital stellt dieses Album zur Verlosung zur Verfügung. Alles, was ihr machen müsst, ist einen Kommentar in den Instagram-Account von mir unter den Programmhinweis schreiben, The Process, oder wenn ihr Lust habt, das Scheibchen von Akari Rahim und Lito Akari zu gewinnen, nämlich Radio, dann kommentiert mit Radio den Beitrag auf Instagram DJ Kefian. Was habe ich sonst noch mit dabei im Gepäck? Schönes von Flitzsuppe und Leaf mit Windstärke 0 via Decibel Records, Hydrogeni und DJ Crypt mit 12-Bit Twins, Helicopter, ein exklusiver Einblick in die Legende von Pretty Free und natürlich noch Schönes von dem Radio, von der Radioscheibe von Lito Akari und Akari Rahim. Ist ja selbstverständlich. Vielleicht haben wir auch noch ein bisschen Platz für Immer Peer und Beat Cuts. Meanwhile muss man schauen, ob das noch reinpasst. Zu guter Letzt aber den Anfang macht niemand Geringeres als Patchwork Inc. aus Chicago. Ganz liebe Grüße an Blake an dieser Stelle. Und jetzt wünsche ich euch viel Spaß beim Zuhören beim Musikmagazin mit DJ Kefian rund um die Welt des Hip-Hop von 17 bis 18 Uhr auf 102,3 MHz.

0: Patchwork Inc. und Manasseh hier mit Time. Am 1. August erschienen via Coal Mine Records. Ja, kommt zu niemand Geringerem als die Summer Suns mit ihrem neuen Album, was demnächst erscheinen wird. Ich glaube, Ende September ist es soweit. Aber hier die erste Single, Balance, ist schon mal zu hören. C-Tappin, Church Summers und natürlich Slim. Und das Ganze erscheint über Deep Matter Records. Und ich bin sehr gespannt aufs komplette Album. Die erste Single ist schon sehr, sehr vielversprechend. One Love to my London family.
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1: Ja, weil ich bei den sommerlichen Temperaturen so ein bisschen in Love-Mood bin, kommen wir gleich zu einem ehemaligen Lokal-Hero, nämlich Freakin' Freddy, zusammen mit Sora, Harte Blicke, das Ganze produziert von iRock, Freiburg Represent. Was geschieht?
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0: Freakin' Freddy, Sora hiermit harte Blicke.
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0: Geschwindigkeit 36 Bar. Beschleunigung konstant 2000 pro Sekunde. Kurs, keine Abweichung. Gehen auf Leitstrahl.
1: Schönes neues Album von Leaf zusammen mit Flitzsuppe, Windstärke 0 via Decibel Records. Hier mit dem Track Transistor, die aktuelle Single featuring Niklas Nadidai. Kommt direkt zum nächsten Decibel-Schätzchen von Hydrogenio DJ Crypt, nämlich 12-Bit Twins. Ordert euch das Ding bei Decibel.
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Schönes neues Album von Hydrogeni zusammen mit DJ Crypt, hier mit dem Lied Sailing Dream vom gleichnamigen Album 12-Bit Twins. Da ich heute aufgrund von technischen Problemen im Studio im Blindflug moderiere und meine Moderation leider nicht über Kopfhörer anhören kann, schwierige Bedingungen bei wieder heißen Temperaturen, aber für euch mache ich es wahr. So, wir machen jetzt einen kleinen Sprung nach Stuttgart und zwar zu Akari Rahim und Lito Akari mit ihrer schönen neuen Scheibe Radio. Das Ganze erschienen im März, glaube ich, wenn ich das richtig auf dem Schirm habe. Und da hören wir rein und die Jungs haben mich angeschrieben und stellen sogar ein Exemplar zur Verfügung. Die könnt ihr gewinnen, indem ihr bei mir auf Instagram DJ Kefian den Radiobeitrag kommentiert mit Radio. Genau. Gibt schöne Feature-Gäste. Unter anderem ist mit dabei Jasmin Albasch, Smoke Trees, RB und Dexter. So, wir hören mal rein und dann könnt ihr euch selber ein Bild machen von dieser sehr schönen Scheibe. Ja, viel Spaß. Akari Rahim und Ito Akari mit Radio.

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0: Ihr hört die Scheibe Radio von Akari Rahim und Ito Akari und könnt auch diese Scheibe gewinnen, indem ihr auf dem Instagram-Account von DJ Kefir an den Radiobeitrag kommentiert mit Radio. Und ja, das waren die zwei Songs. Einmal State of Mind und Live from the Backyard. Jetzt kommen wir zu einem schönen Feature-Track Intermission featuring Dexter.
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1: Ja, macht euch mal schlau. Das Album von Leto Akari und Raf Rahim ist am 27. März erschienen und ist eigentlich, wenn man so will, ein Doppelalbum und teilt sich ein bisschen in Jazz-Influenced Beats und natürlich auch ein bisschen elektronisch Experimental Sounds. Und ja, checkt das mal aus, hört rein und macht beim Gewinnspiel mit und gewinnt die Scheibe.

schöne neue Beat-EP von Emma Peer und Beat Cuts, die Meanwhile-EP, hier mit dem Track Good Morning, Mr. Sun. So, jetzt haben wir noch einen Track von der Emma Peer zusammen mit Cuts. Genau, Beat Cuts mit der Meanwhile-EP. Da haben wir jetzt noch einen Track, nämlich City Drop. Und dann geht's los mit A1, Confidence, Jay Farrar, The Process. Heute großes Albumthema bei mir in der Sendung. Erscheint bei Vinyl Digital Mitte, Ende August, September. Kommt dann, glaube ich, die Vinyl-Ausgabe. Und ihr könnt schon mal vorab bei mir in der Sendung ein Exemplar gewinnen. Vielen Dank an Ali, natürlich auch an Pax. Liebe Grüße. Macht den Sommer klar. Jetzt geht's los. Noch ein Track. City Drop und dann Pew, A1.

ultra starkes Album, A1, Confidence, Jay Farrar, The Process. Und ihr könnt sogar ein Vinyl-Exemplar gewinnen. Schreibt The Process in die Kommentare von meinem Beitrag auf Instagram, BJ Kefian, Radio Dreieckland. Was geschieht hier mit dem Track Now You Know?

A1 Confidence, Jay Farrar hier mit dem Album The Process, hier mit dem schönen Remix von Change. Einen habe ich noch und vergesst nicht mitzumachen bei der Verlosung. Ihr könnt gewinnen Ito Akari Efrahim, die Radioscheibe. Kommentiert den Beitrag von mir auf Instagram, DJ Kefian, oder The Process, die Scheibe von A1 zusammen mit Confidence und Jay Farrar. Grüße an Vinyl Digital, Grüße nach Stuttgart. Wir kommen dann gleich noch zum nächsten heißen Eisen. Die Legende von Pretty Free Helicopter.

Ja, schönes Album, The Process, Confidence, A1, Jay Farrar. Und jetzt habe ich die große Ehre, eine exklusive Scheibe spielen zu dürfen, die eigentlich auch tatsächlich erst August, September erscheinen wird. Die Rede ist von niemand geringerem als Helicopter, die Legende von PT3. Ich will gar nicht lang drum rumreden. Die Gästeliste liest sich schon atemberaubend. Und was geschieht? Was ist da los? Macht euch selber einen Blick. Jetzt kommen wir erstmal zum ersten Track. Bratz, bratz.

Yo, was geht ab? Hier ist Helikopter von Petty Freddy, letzte Teil der Gang. 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Ihr wisst Bescheid, checkt den Scheiß.

Die Legende von Petit Free, Heliocopter, hier mit dem Track Cypher ohne Titel. Ein Hammer noch. Vielen, vielen Dank fürs Einschalten. Das war DJ Kefir mit dem Musikmagazin, die August-Show. Wir sind noch eine Woche in der Mediathek, dann zwei Wochen im Nachtprogramm, jede Nacht zu hören. Ich hoffe, es hat euch gefallen. Danke fürs Einschalten. Macht mit bei dem Gewinnspiel. Ihr könnt zwei Scheiben gewinnen. Ito Akari, Efrahim mit Radio und A1 Confidence, Jay Farrah mit The Process. Vielen Dank an Vinyl Digital. Vielen Dank an meine ganzen Hörer, für die Fans. Und ich wünsche euch viel Spaß beim Hören und lasst gerne ein bisschen Liebe da. Wir hören uns wieder im September. Und zwar der 7. September mit einem neuen Tag, mit einer neuen Show. Ansonsten bleibt natürlich alles beim Alten. Jetzt kommen wir zum Abschluss noch zu Ruji Kuhn. The Quiet erscheint auf Casual Low Grind. Ganz liebe Grüße nach Köln, Anton und natürlich Roberto. Ganz viel Liebe, euer Kefian. Peace.

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1: Liebe Jazzfreundinnen und Jazzfreunde, herzlich willkommen zur heutigen Jazz-Matinee am Sonntag im Radio Dreieckland-Sendung auf der Frequenz 102,3 terrestrisch und weltweit über den Computer per Livestream zu empfangen unter der Webadresse www.rdl.de. 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

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Live aus dem Studio und am Mikrofon begrüßt Sie wieder einmal ganz herzlich Michael van G. Zu Beginn hörten Sie die Sängerin Ella Fitzgerald zusammen mit dem Trio des Pianisten Jimmy Jones und dem von ihm geleiteten Duke Ellington Orchester mit der Duke Ellington und Billy Strayhorn Komposition Satin Doll. Diese Nummer und weitere 9 Nummern finden sich auf dem vom Label Gearbox Records veröffentlichten Album mit dem Titel Live at Falconer Theatre, Kopenhagen, 6. Februar 1966. Am Abend, bevor Ella Fitzgerald mit Duke Ellington im Konzerthuset in Stockholm spielte und doch die renommierte Liveaufnahme The Stockholm Concert 1966 entstand, gab sie 2 Konzerte im Falconer Theater in Kopenhagen. Und wie viele andere schwarzamerikanische Jazzmusiker zu ihrer Zeit fühlte sich auch Ella Fitzgerald in Dänemark eigentlich wie zu Hause. Denn Dänemark war ein Land, in dem es damals zumindest keinen Rassismus gab, der in den Vereinigten Staaten dagegen leider den Alltag prägte. Und Ellas Wohlbefinden war hier auch besonders spürbar, als sie an jenem Sonntag, dem 6. Februar 1966, die Bühne dieses Falconer Theaters betrat und insgesamt 2 Konzerte gab, von denen jetzt diese Aufnahmen erstmals das Licht der Welt erblicken. Und die wieder einmal auch nachdrücklich demonstrieren, was für eine großartige Sängerin Ella Fitzgerald war und mit welcher unvergleichlichen Power sie auch vor dem Big Band Sound eines Duke Ellington Orchesters zu überzeugen wusste. Hören Sie noch 2 weitere Ausschnitte aus diesem wirklich schönen Album. Zunächst erklingt erneut mit dem Duke Ellington Orchester der bekannte Standard Sweet Georgia Brown, dem dann allerdings nur vom Trio begleitet die Antonio Carlos Jobim Nummer So Danzo Samba folgt.

Soweit Ella Fitzgerald, unvergleichliche Jazzsängerin und Ausschnitte aus dem veröffentlichten Album Ella Fitzgerald Live at Falconer Theatre, Copenhagen, 6. February 1966. Ich bleibe noch bei den Big Bands und komme jetzt zur SWR Big Band und dem vom Label SWR Music veröffentlichten Album More Than Just Friends, das Ende März und Anfang April 2021 aufgenommen wurde und insgesamt 14 der exquisiten Arrangements des Komponisten Sammy Nestico enthält. Die Zusammenarbeit zwischen der SWR Big Band und Sammy Nestico begann bereits im Jahr 2004, als Sammy Nestico schon 80 Jahre alt war. Und sie entwickelte sich bald zu einer richtigen Freundschaft und nicht weniger als 5 Alben wurden in den Jahren bis zu seinem Tod 2021 veröffentlicht. Allesamt Bestseller, die wesentlich dazu beitrugen, die internationale Wahrnehmung der späten kreativen Phase Sammy Nesticos zu schärfen. Die Musik, die Sammy Nestico für die SWR Big Band schrieb, klingt funky, hat Fusion-Elemente als Bestandteile, aber ebenso Swing, eine Prise Soul, aber natürlich auch das Pathos des großorchestralen Ausdrucks. Die Musik, sie kann sich zurücknehmen bis hin zu reduzierten Kombo-Momenten, um nur wenig später dann in das andere Extrem der Soundopulenz zu münden. Sie ist aber nur möglich, weil im Laufe von mehr als einem Jahrzehnt Zusammenarbeit zwischen Komponist und SWR Big Band eine Basis des gegenseitigen Verständnisses geschaffen wurde, die neben den Noten auf Intuition baute. Das vorliegende Album ist eine Hommage an Sammy Nestico, nur wenige Monate nach seinem Tod entstanden. Hören Sie 3 Ausschnitte. Zunächst erklingt die bekannte Richard Rodgers Oscar Hammerstein-Komposition My Favorite Things mit Axel Kühn auf dem Tenorsaxophon als Solisten, der leider viel zu früh im Juni 2024 verstorben ist. Darauf folgt der bekannte Standard Just Friends mit der Sängerin Tutu Puane und Matthias Erlewein auf dem Altsaxophon als Solisten. Und schließlich erklingt noch der hier ganz anders arrangierte Standard Sweet Georgia Brown. Solisten sind hier Bastian Stein Trompete und Frank Kurutz Gitarre.

Soweit drei Ausschnitte aus dieser wirklich tollen Big Band-Scheibe der SWR Big Band, ein Tributalbum für den großen Arrangeur Seminestico. Und das Album trägt den Titel More Than Just Friends. Vor mir liegt jetzt das vom Label Cellar Music veröffentlichte Album des Tenorsaxophonisten Jerry Weldon, das den Titel trägt The Summit und Anfang November 2024 aufgenommen wurde. Und dazu erklärt Jerry Weldon selbst auszugsweise: Es gibt so viel an Herz und Seele dieser Musik, dass man nicht im Klassenzimmer lernen kann. Ich wollte schon immer jüngere Musiker unterstützen und mein Wissen weitergeben. Genauso, wie es ältere Musiker einst für mich getan haben. Nur so kann die Musik lebendig bleiben. Während des Corona-Lockdowns lenkte ich meine Kreativität in das Komponieren und Arrangieren für eine Band, die zunächst nur in meiner Vorstellung existierte. Bei nächtlichen Sessions in New York und einer wöchentlichen Konzertreihe für Nachwuchstalente in New Jersey begegnete ich unglaublich begabten jungen Musikern. Zu ihnen gehörten der Pianist Mike Bond, der Bassist Jason Clotter und der Schlagzeuger Hank Allen Barfield. Der Trompeter Alonso Demetrius wurde mir wärmstens von meinem Freund, dem verstorbenen Ralph Peterson, empfohlen. Und den Posaunisten Peter Lynn lernte ich durch den großartigen Clyde Hampton kennen. Dem Schlagzeuger Carmen Intorre war ich bereits einige Jahre zuvor bei einer nächtlichen Sessions im Dizzy's in New York begegnet. Als die Pandemie abflaute und in der Nähe ein Proberaum zur Verfügung stand, beschloss ich, dass dies der perfekte Zeitpunkt war, um das Sextett zusammenzustellen, das mir schon lange vorschwebte. Die Pandemie hatte uns alle schwer belastet und es fühlte sich an, als sei es an der Zeit, sich daraus zu befreien. So entstand The Summit. Soweit Jerry Weldon zu seinem Album und den Hintergründen des Entstehens und damit zur Musik. Hören Sie als Ausschnitt die vergleichsweise sehr selten zu hörende Gigi Grice-Komposition Minority mit wirklich mitreißenden Improvisationen der beteiligten Musiker.

Ja, ein mitreißendes Konzert, das hier vom Jerry Weldon Sextett abgeliefert wurde. Das Ganze stammt aus dem Album The Summit. Weiter geht es wieder mit einem Jazzorchester und dieses Mal mit dem Vancouver Jazz Orchestra und dem Debütalbum Meets Brian Charette, das Anfang Mai und Anfang Juni 2025 aufgenommen und ebenfalls vom Label Salem Music veröffentlicht wurde. Im Laufe der Jahre hat Kanada schon eine ganz beeindruckende Anzahl großartiger Big Bands hervorgebracht. Darunter Rob McConnells unvergleichliche Boss Brass, die Jazzorchester von Toronto und Winnipeg, die Ensembles unter der Leitung des Posaunisten Dave McMurdo, der Pianistin Jill Townsend und des Trompeters Steve McDade. Mit seiner Debütaufnahme Meets Brian Charette stellt das Vancouver Jazz Orchestra zweifelsfrei unter Beweis, dass es einen Platz in dieser illustren Riege verdient. Kurz gesagt, das Vancouver Jazz Orchestra bietet alles, was das Herz eines Big Band-Liebhabers begehrt. Brillante Solisten, ein messerscharfes Zusammenspiel der Blech- und Holzbläsergruppen, eine hervorragende Rhythmusgruppe und nicht zuletzt durchweg glanzvolle, fesselnde Arrangements. Als besonderes Highlight steuert der Gastmusiker, der in New York ansässige Organist Brian Charette, bei 6 der 10 Titel unvergessliches Soli bei. Herausgekommen ist eine ganze Stunde mit erstklassiger Big Band Musik, großartig interpretiert von einem Ensemble, das die jahrzehntelange Tradition renommierter kanadischer Großformationen eindrucksvoll fortsetzt. Hören Sie als Ausschnitt die Herbie Hancock-Komposition The Sorcerer. In einem Arrangement des Trompeters Brad Turner, der auch als Solist zu hören ist. Dazu kommt noch der Hammond B3-Organist Brian Charette als weiterer Solist.

Soweit das Vancouver Jazz Orchestra mit einem Ausschnitt aus dem Album Meets Brian Charette. Vor mir liegt jetzt das neue Album der Stage Band des Posaunisten Dana Legg, das den Titeltrack Scoop in the Loop und das im August 2022 in Chicago aufgenommen und vom Label Summit Records veröffentlicht wurde. Der Bandleader und Posaunist Dana Legg verpasst auf diesem Album insgesamt 17 alten Klassikern der Babyboomer-Ära mit seiner Big Band einen wirklich frischen, swingenden Anstrich. Eine Kombination, die, wie Sie hören werden, hervorragend funktioniert. Und die Fans der Band Chicago werden das einleitende Bläsermotiv sofort wiedererkennen, denn bei Robert Lamb's Your Dude, Ya Got the Time, da handelt es sich um eine energiegeladene Neuinterpretation von Chicagos Does Anybody Really Know What Time It Is? Die Band offeriert aber darüber hinaus noch weitere spannende Interpretationen von unter anderem Stevie Wonder's Overjoyed, Lennon und McCartney's Lady Madonna und A Hard Day's Night oder des Stones-Klassikers Jumping Jack Flash. Hören Sie als Ausschnitte jetzt die bereits erwähnte neue Interpretation der Robert Lamb-Komposition Does Anybody Really Know What Time It Was? Hier betitelt mit Your Dude, Ya Got the Time in einem Arrangement von Chris Burke mit den Solisten Dana Legg selbst, Posaune und Jim Johnson, Tenorsaxophon. Und dieser Nummer folgt dann das Seminestico-Arrangement der bekannten Billy Joel-Nummer New York State of Mind. Und hier ist der Solist Chris Siebold auf der Gitarre.

Soweit zwei Ausschnitte aus dem Album Scooping the Loop der Danalex Stage Band. Veröffentlicht wurde das Ganze vom Label Summit Records. Weiter geht es, und zwar mit dem großartigen Sänger Kurt Elling und der von Bob Minzer geleiteten WDR Big Band und dem Album mit dem Titel In the Brass Palace, das Anfang Oktober 2024 in Köln aufgenommen und vom Label Big Shoulders Records veröffentlicht wurde. Kurt Elling träumte ja jahrelang davon, was geschehen könnte, wenn die volle Kraft einer modernen Big Band um die menschliche Stimme herum geformt würde. Und zwar nicht als schmückendes Beiwerk, sondern als emotionales und erzählerisches Zentrum. In the Brass Palace ist die Verwirklichung dieser seiner Vision. Aufgenommen mit der legendären WDR Big Band und arrangiert und dirigiert von Bob Minzer, vereint das Album Kurt Ellings unverwechselbare Stimme, mal kraftvoll, mal lyrisch, mal verspielt, mal suchend, mit einer wirklich opulenten Orchestrierung, die klassisch und zugleich unverkennbar zeitgenössisch wirkt. Das Ergebnis ist eine Sammlung von 6 Kompositionen, die mitreißend, zwingend, tief berührt und die Big Band nicht als Museumsstück, sondern als lebendigen und ausdrucksstarken Partner behandelt. Hören Sie als Ausschnitt die Joe Jackson-Komposition Steppin' Out, das von Michael Abini arrangiert wurde und bei der neben Kurt Elling als Solist der Tenorsaxophonist Paul Heller glänzt.

Ein bemerkenswerter Jazzsänger Kurt Elling, hier zusammen mit der WDR Big Band, ein Ausschnitt aus dem neuen Album In the Brass Palace. 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

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Nun folgen noch zwei weitere Alben von großen Formationen. Zunächst komme ich noch einmal zur WDR Big Band und dem Album Jagged Edges and Elegant Lines, das der Musik der Komponistin Ein Incerto gewidmet ist. Aufgenommen wurde das Album in Köln 2024 und die WDR Big Band wird von Ein Incerto auch geleitet und featured darüber hinaus den großartigen Trompeter Sean Jones. Entweder ist es auf dem Beat oder abseits davon. So sagt die Komponistin und Arrangeurin Ein Incerto. Auch wenn diese Beschreibung ihres Kompositionsstils doch stark vereinfacht wirkt, empfindet man sie weniger als Einschränkung, denn als Ausdruck von Großzügigkeit. Ein Incerto stellt ihre eigene kompositorische Handschrift nämlich oft in den Hintergrund, um die Musik und die Musiker um sie herum zur Geltung zu bringen. Ihre Kompositionen sind kompromisslos, rhythmisch eindringlich und basieren auf einer Formensprache, die sie im Laufe der Zeit verfeinert hat. Jagged Edges and Elegant Lines beschreibt die Musik des Albums übrigens sehr treffend. Diese Formulierung ist nämlich nicht bloß schmückendes Beiwerk, sondern beschreibt die strukturelle Beschaffenheit der Musik. Sie lebt nämlich von der Spannung zwischen diesen beiden Polen. Die Ränder sind scharf, oft kantig, geprägt von abrupten Bläsereinsätzen, Unterbrechungen der Basslinie und unerwarteten rhythmischen Auflösungen. Doch die Linien, die daraus entstehen, sei es in der Ensembleführung, im formalen Aufbau oder im zeitlichen Verlauf, zeichnen sich durch eine überraschende Kontinuität aus. Hören Sie als Ausschnitt aus diesem bemerkenswerten Album die Ein Incerto-Komposition Mr. Jones and Company, bei der der Trompeter Sean Jones als Solist wahrlich glänzen kann.

Soweit die WDR Big Band mit dem Trompeter Sean Jones. Und es wurde interpretiert, die Musik von Ein Incerto, die übrigens dann hier auch die WDR Big Band geleitet hat. Jet Edges and Elegant Lines heißt dieses Album. Nun komme ich zum New England Jazz Collaborative und dem Debütalbum Tributaries, das im Juni 2025 in Boston aufgenommen und vom eigenen Label der Formation veröffentlicht wurde. Es ist schon erstaunlich, wie viele großartige Alben von Big Bands oder Jazzorchestern in den letzten Jahren veröffentlicht wurden. Und so verwundert es dann auch nicht, dass auch eine Formation mit dem Namen New England Jazz Collaborative es unternommen hat, ein spannendes Big Band Album zu veröffentlichen. Denn hinter diesem Projekt steckt keine klassische Big Band mit dominierendem Bandleader, sondern vielmehr ein Kollektiv aus Komponisten und Spitzenmusikern, die eine gemeinsame Vision verbindet: neue Orchestermusik schreiben, aufführen und lebendig halten. Die größte Stärke der 6 Kompositionen des Albums liegt in ihrer Wandelbarkeit. Unter der Leitung von Ken Scharphorst entfaltet das Ensemble eine wirklich beeindruckende Klangpalette. Die Bläser, sie besitzen Kraft und Eleganz, die Saxophonsätze schimmern mal warm, mal brillant, während die Rhythmusgruppe jeder Komposition den passenden Puls verleiht. Alles ist somit sorgfältig ausbalanciert. Die Musik der Kompositionen bewegt sich zwischen modernem Big Band Jazz, Third Stream, klassischem Swing, Funk, aber auch afrikanischen Einflüssen und es entstehen fließende Übergänge, die das Album wie eine zusammenhängende Suite wirken lassen. Hören Sie als Ausschnitt die Daryl Harper-Komposition The Secret mit den Solisten Lumignano Msi, Schlagzeug, Chris Gagne, Posaune und Bijan Watson, Trompete.

Soweit das New England Jazz Collaborative mit einem Ausschnitt aus dem Album Tributaries. Weiter geht es jetzt mit einem Duo-Album, und zwar des Vibraphonisten Tim Collins, der auch auf der Marimba glänzt, und des Tenorsaxophonisten und Bassklarinettisten Mulo Franschel. Das Album trägt den Titel How Did We Get Here? Wurde in München aufgenommen und vom Label Fine Music veröffentlicht. Die beiden Künstler lernten sich bei einer der zahlreichen Tourneen in Europa und in den USA mit Mulo Franschels Band Quadro Nuevo kennen. Tim Collins stammt aus New York und gilt mittlerweile als ein Meister des Vibraphons. Und Mulo Franschel wurde bereits mehrfach mit dem Echo und dem German Jazz Award ausgezeichnet. Stilistisch bietet das Duo swingenden Jazz, Latin Jazz, aber auch Anklänge an romantische Balladen und Improvisationen über eigene Kompositionen, die aber auch Elemente aus Neoklassik oder Minimal Music verarbeiten. Die 9 Stücke entstanden eigens für dieses Album und sind von sehr persönlichen Emotionen und Erlebnissen geprägt. Hören Sie als Ausschnitt zunächst das Titelstück des Albums, die Tim Collins Komposition How Did We Get Here mit Mulo Franschel auf der Bassklarinette. Und dann folgt der schöne Standard I've Never Been In Love Before mit Mulo Franschel auf dem Tenorsaxophon.

0: Soweit zwei Ausschnitte aus dem Album How Did We Get Here mit den beteiligten Musikern Tim Collins hier auf dem Vibraphon und Mulo Franschl Tenorsaxophon bzw. auf der Bassklarinette zu hören. Jetzt gibt's zum Schluss allerdings einen großen musikalischen Sprung. Es kommen drei Alben, die völlig andere, zum Teil ausgesprochen kontrastreiche Musik vorstellen, die den Hörern dann auch stark fordern. Das sind zunächst zwei Alben des Sängers und Schlagzeugers bzw. Perkussionisten David Moss, die ursprünglich 1984 und 1985 aufgenommen wurden und jetzt nach über 40 Jahren vom Label Yatak Records wieder aufgelegt wurden. Das erste Album aus dem Jahr 1984 trägt den Titel Full House und enthält 19 Duo-Aufnahmen von David Moss mit Jazz-Avantgarde-Künstlern, darunter Arthur Lindsay, Fred Frith, Bill Laswell, Jamal Adin, Takuma, John Zorn, Phil Minton und anderen mehr. Und das zweite Album, das trägt den simplen Titel Dance Band aus dem Jahr 1965. Der gebürtige New Yorker David Moss begann seine musikalische Laufbahn mit Gesang, einem Schlagzeugstudium, dem sich dann später noch ein Studium der Komposition am Bennington College bei Bill Dixon anschloss. Schon früh begann David Moss weltweit aufzutreten und er galt bereits in der Mitte der 1970er Jahre als eine zentrale Figur des Art Rock bzw. der Noise Music. Nach einigen Jahren in der Downtown-Improvisationsszene von New York gründete David Moss 1984 die David Moss Dance Band und bat Fred Frith, den legendären Gitarristen, Produzenten und experimentellen Allround-Künstler, darum, bei der Platte sowohl als Produzent als auch als Bassist und Gitarrist mitzuwirken. Die Albumaufnahmen waren ein intensiver Mix aus Überraschung und Kontrolle und freie Improvisation verschmolz mit einer unglaublichen Studiomagie. David Moss sang im Vordergrund, während er trommelte und arbeitete mit klanglich risikofreudigen Musikern und schuf damit einen Bandsound, der ebenso rhythmisch fesselnd wie komplex, aber auch zugleich roh war. Lassen Sie sich also ein auf diese vielleicht auch für Sie ungewohnten Sounds und Geräusche und hören zunächst aus dem Album Full House, also da, wo die 19 Duos dabei sind, die immer gemeinsam übrigens von David Moss mit dem jeweiligen Duopartner auch geschaffenen Kompositionen, Full House mit Arthur Lindsay Gesang, Impound This Touch mit dem Gitarristen Fred Frith und schließlich noch Tunes mit Bill Laswell auf dem elektrischen Bass.
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Soweit drei Duo-Aufnahmen aus dem Album von David Moss, Full House. Und es schließen sich jetzt an noch drei Tracks aus dem 1985 entstandenen Album David Moss Dance Band. Hören Sie zunächst die Komposition Stride mit neben David Moss Schlagzeug und Gesang, Fred Frith Six String Bass, Wayne Horvitz DX7 Synthesizer und Jules Moss Schlagzeug. Darauf folgt die Komposition Shuffle mit neben David Moss, Fred Frith Gitarre, John Zorn Altsaxophon, Arthur Lindsay Stimme, Christian Markley Turntables und Jules Moss wieder Schlagzeug. Und schließlich erklingt noch Slow Climb mit neben David Moss, Fred Frith Six String Bass, Wayne Horvitz DX7 Synthesizer, Christian Markley Turntables, Tom Cora Cello und noch Tenko mit Stimme.

Soweit David Moss und die Dance Band. Liebe Jazzfreundinnen und Jazzfreunde, die Jazzmatinee ist damit fast am Ende angelangt. Zum Schluss komme ich noch zum isländischen Gitarristen und Komponisten Mikael Mani und seinem neuen Album mit dem Titel Half Sun, das in Island natürlich aufgenommen und vom Label Smekleisa veröffentlicht wurde. Mit diesem Album setzt der Gitarrist und Komponist Mikael Mani seinen atmosphärischen Weg zwischen Jazz, Folk, aber auch cineastischen Klanglandschaften fort. Lyrische Gitarrenmelodien treffen hier auf weitläufige emotionale Soundscapes und erschaffen eine Musik voller Intimität, Erinnerung und stiller Intensität. Mani, dessen musikalische Sprache von Impressionismus ebenso geprägt ist wie von nordischer Melancholie, entwickelt dabei einen unverwechselbaren, zeitlosen Sound. Hören Sie als Ausschnitte, solange die Zeit reicht, die beiden Mikael Mani-Kompositionen Half Sun und Cases. Mit dabei sind neben Mikael Mani Gitarre, Lilia Maria Asmundsdottir Metallophon und Klavier, Henrik Linder elektrischer Bass, Magnus Tryggvason Eliassen Schlagzeug und Thomas Jonsson Keyboards und Klavier. Ich sage an dieser Stelle schon Dankeschön für Ihr Interesse und hoffe, dass Ihnen die Jazz-Matinee gefallen hat. Kommenden Sonntag, 23. August, gibt es morgens um 9 die Jazz-Matinee, aber bereits heute Abend können Sie mich ab 18 Uhr mit der zweistündigen Sendung Jazz-Spezial wiederhören. Ich verabschiede mich bis dahin aus dem Studio und vom Mikrofon und wünsche Ihnen noch einen schönen Sonntag. Ihr Michael van Gee.

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0: Liebe Jazzfreundinnen und Jazzfreunde, herzlich willkommen zur zweistündigen Sendung Jazz Spezial am Sonntag im Radio Dreieckland auf der Frequenz 102,3 terrestrisch sowie weltweit über den Computer per Livestream zu empfangen unter der Webadresse www.rdl.de. Heute stelle ich Ihnen aus meiner eigenen Sammlung CDs mit Mitschnitten des polnischen Rundfunks von den Jazz Jamboree Festivals der Jahre 1962 bis 1966 vor, die in der Reihe Polish Radio Jazz Archives zwischen 2013 und 2018 veröffentlicht wurden. 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Aber ein Versuch ist es auf jeden Fall wert. Live aus dem Studio und am Mikrofon begrüßt Sie heute Abend wieder einmal ganz herzlich Michael van G. Zu Beginn hörten Sie das Quintett des Trompeters Andrzej Kurilewicz mit dessen Komposition Ankles Dance, die beim 5. Internationalen Jazzfestival Jazz Jamboree des Jahres 1962 vom 27. bis 29. Oktober in der National Philharmonic Hall in Warschau mitgeschnitten wurde. Und die Mitmusiker waren Jan Wroblewski, Tenorsaxophon, Wojciech Karolak, Klavier, Roman Dulak, Kontrabass und Andrzej Dabrowski, Schlagzeug. Der im Oktober 1932 geborene und im April 2007 verstorbene Pianist, Trompeter, Komponist und Bandleader Andrzej Kurilewicz war einer der Pioniere des polnischen Jazz, der maßgeblich zur Verbreitung des Jazz in Polen und weit darüber hinaus beigetragen hat, dessen Namen aber man wahrscheinlich heute nicht mehr kennen wird. Wie Sie aber hören konnten, haben er und seine hochkarätigen Mitmusiker damals Jazz vom Feinsten gespielt, der das Publikum auch hörbar begeisterte. Entstanden sind diese Aufnahme, aber auch alle weiteren Aufnahmen dieser Sendung bei den Jazzfestivals der Jazz Jamboree in Warschau in Polen in den Jahren 1962 bis 1966. Und weil es vielleicht doch wichtig ist, das zu wissen, ein paar Worte zum Jazzfestival Jazz Jamboree, weil das Festival möglicherweise gar nicht vielen meiner Hörer und Hörerinnen ein Begriff ist. Das internationale Jazzfestival Jazz Jamboree findet seit 1958 alljährlich in Warschau statt und ist eines der ältesten und bedeutendsten Jazzfestivals in Europa. Im September 1958 organisierte der polnische Studentenverband gemeinsam mit dem Warschauer Hot Club Hybridi erstmals dieses Festival. Austragungsort war ursprünglich zunächst der Studentenclub Stodola in Warschau. Er wurde aber schon 1961 wegen des wachsenden Zuspruchs des Publikums in die Warschauer Nationalphilharmonie verlegt. Seit 1966 und bis heute wird das Festival im großen Saal des Warschauer Kulturpalastes durchgeführt. Und das Festival war insbesondere zur Zeit des Kalten Krieges eine sehr anspruchsvolle, damals vom polnischen Staat durchgeführte Veranstaltung und entwickelte sich zum größten und populärsten Jazzfestival, vor allem der sozialistischen Länder. Hier versammelte sich in der Regel an drei Tagen die gesamte Jazzszene Polens und zahlreiche Besucher aus dem sozialistischen Ausland. Seit Ende der 1950er Jahre kamen dann aber auch eine ganze Reihe amerikanischer Musiker hinzu, deren Aufenthalt von der US-amerikanischen Botschaft finanziert wurde. Dazu kamen noch Newcomer und etablierte Bands aus anderen ost-, aber auch aus westeuropäischen Ländern. Und prominente Gäste waren unter anderem Dizzy Gillespie, Duke Ellington, Jerry Mulligan, Stan Getz, Don Ellis, Stuff Smith, Albert Mangelsdorf oder auch die Brüder Joachim und Rolf Kühn. Soweit, so kurz wie möglich zum Festival Jazz Jamboree in Warschau. Und damit natürlich wieder zur Musik, die im Vordergrund steht. Ich fahre fort mit dem Quintett des im März 1933 geborenen und im September 1998 verstorbenen Pianisten, Komponisten und Arrangeur Andrzej Trzaskowski, der beim 6. Internationalen Jazzfestival Jazz Jamboree, das vom 26. bis 28. Oktober 1963 stattfand, aufgetreten ist. Hören Sie das Quintett mit der Horace Silver Komposition Cool Eyes. Mit dabei Spigniew Namyslovski als Saxophon, Michal Obaniak Tenorsaxophon, Julian Sandecki Kontrabass und Adam Jedrzejowski Schlagzeug.
1: Ja. Na zakończenie jeszcze jeden z tematów Horace Silvera, bardzo popularny Cool Ice.

Auch hierfür ein begeisterter Applaus. Sie hörten das Quintett des Pianisten und Komponisten und Arrangeurs Andrzej Strawskowski, der beim 6. Internationalen Jazzfestival Jazz Jamboree hier diese wunderbare Version von Horace Silvers Komposition Cool Ice gespielt hat mit Zbigniew Znamyslowski als Saxophon, Michal Obaniak Tenorsaxophon, Julian Sandecki Kontrabass und Adam Zjeżdżowski Schlagzeug. Weiter geht es jetzt mit dem Quartett der Brüder Joachim Kühn, Klavier, und Rolf Kühn, Klarinette und Tenorsaxophon, und ihrem Auftritt beim 7. Jazz Jamboree Festival in Warschau zwischen dem 24. und 26. Oktober 1964. Die in der ehemaligen DDR groß gewordenen Brüder Joachim und Rolf Kühn waren immer wieder einmal zu Gast bei den Jazz Jamboree Festivals in Warschau, wo sie in der Regel auch mit wirklich großartiger Musik aufwachten und das Publikum begeisterten. Hören Sie aus ihrem Auftritt jetzt die Joachim Kühn Klavier und Rolf Kühn, hier ausnahmsweise allerdings auf dem Tenorsaxophon zu hören, mit der Rolf Kühn Komposition Flight 847, und mit dabei sind noch Tadej Wojcik Kontrabass und Andrzej Dabrowski Schlagzeug.

Soweit ein Ausschnitt aus dem Auftritt von Joachim Kühn und Rolf Kühn mit ihrem Quartett beim Jazz Jamboree Festival des Jahres 1964. Und zum Schluss jetzt der ersten Stunde dieser Sendung Jazz Spezial komme ich zum Quartett des im März 1936 geborenen und im Mai 2024 verstorbenen Tenorsaxophonisten Jan Wroblewski, den wir ja heute auch schon gehört haben, und seinem Auftritt beim 8. Internationalen Jazzfestival Jazz Jamboree, das im Dezember 1965 ausnahmsweise stattfand. Hören Sie jetzt dessen Quartett mit der Miles Davis Komposition So What. Und neben Jan Wroblewski Tenorsaxophon sind mit dabei Wojciech Karolak Klavier, Janusz Sandecki Kontrabass und Andrzej Dabrowski Schlagzeug.

Soweit das Quartett des Tenorsaxophonisten Jan Wroblewski zusammen mit Wojciech Karolak Klavier, Janusz Sandecki Kontrabass und Andrzej Drabowski Schlagzeug. Hörten Sie die berühmte Miles Davis Komposition So What? Liebe Jazzfreundinnen und Jazzfreunde, Sie hören die Sendung Jazz-Spezial am Sonntag im Radio Dreieckland auf der Frequenz 102,3 terrestrisch und weltweit über den Computer per Livestream zu empfangen unter der Webadresse www.rdl.de. 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Weiter geht es jetzt mit dem Quintett des Posaunisten Albert Mangelsdorf, der ebenfalls beim 8. Internationalen Jazz Festival Jazz Jamboree in Warschau im Dezember 1965 aufgetreten ist. Sein Quintett war damals hochkarätig besetzt mit Günter Kronberg Altsaxophon, Heinz Sauer Tenorsaxophon und Sopransaxophon, Günter Letz Kontrabass und Ralf Hübner Schlagzeug. Hören Sie das Albert Mangelsdorf Quintett jetzt mit der Albert Mangelsdorf Komposition Fayumata, bei der allerdings Heinz Sauer auf dem Sopransaxophon glänzt.

Ja, wirklich ein begeisternder Auftritt des Quintetts des Posaunisten Albert Mangelsdorf beim 8. Internationalen Jazzfestival Jazz Jamboree in Warschau.

Dezember 1965 mit Günter Kronberg als Saxophon, Heinz Sauer hier auf dem Sopransaxophon, Günter Lenz Kontrabass und Ralf Hübner Schlagzeug. Weiter geht es jetzt mit dem Quartett des im September 1939 geborenen und im Februar 2022 verstorbenen bedeutenden polnischen Altsaxophonisten Zbigniew Namyślowski. Und dieses Quartett hat im Oktober 1966 beim 9. Internationalen Jazzfestival Jazz Jamboree in Warschau in der Kongresshalle einen wirklich begeisternden Auftritt hingelegt. Hören Sie das Quartett jetzt mit Adam Matyszkowicz, Klavier, Janusz Koslowski, Kontrabass und Czesław Bartkowski, Schlagzeug, mit der Zbigniew Namyślowski-Komposition Siot Mavka.

Soweit das Quartett des Altsaxophonisten Zbigniew Namyslovski, das im Oktober 1966 beim 9. Internationalen Jazzfestival Jazz Jamboree in Warschau in der Kongresshalle einen wirklich begeisternden Auftritt hingelegt hat. Nun komme ich zum Quartett des im September 1938 geborenen und im Mai 1990 verstorbenen herausragenden schwedischen Posaunisten Eje Telin. Und dieses Quartett hat ebenfalls beim 9. Internationalen Jazzfestival Jazz Jamboree in Warschau in der Kongresshalle gespielt. Und mit dabei waren hier der Tenor- und Sopransaxophonist Barney Villen, der Kontrabassist Palle Danielsen und der Schlagzeuger Billy Brooks. Hören Sie als Ausschnitt aus diesem Auftritt die rund 29 Minuten dauernden Eje Telin-Kompositionen The Linker, An A Piece of Music und Another Piece of Music.

Pianisten Joachim Kühn und seinem Trio, das beim 8. Internationalen Jazzfestival Jazz Jamboree im Dezember 1965 in der National Philharmonic Hall in Warschau aufgetreten ist. Hören Sie als Ausschnitt zunächst die Joachim Kühn-Komposition Green Stockings. Und solange die Zeit dann noch dafür reicht, die Joachim Kühn-Komposition Latifs Stripes. Mit dabei im Trio sind Klaus Koch Kontrabass und Reinhard Schwarz Schlagzeug. Ich sage an dieser Stelle schon herzlich Dankeschön für Ihr Interesse und hoffe, dass Ihnen diese 2 Stunden Jazz-Spezial mit Musik von den Festivals Jazz Jamboree der Jahre 1962 bis 1966 gefallen haben. Kommenden Sonntag, 23. August, gibt es morgens um 9 wieder die Jazz-Matinee. Ich verabschiede mich für heute aus dem Studio und vom Mikrofon und wünsche Ihnen noch einen schönen Sonntagabend. Ihr Michael van Geet.

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1: Ja, off we go then, yes indeed. Erstmal einen schönen guten Abend hier bei Radio Dreigland in Freiburg, immer live in Farbe und in Ultra Stereo.
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1: Na, und offiziellen amerikanischen Verlautbarungen sollte man keinen Glauben schenken. Deswegen mein Tipp, einfacher ist es im World Wide Web auf unserer Homepage rdl.de. Da gibt es das hier im Livestream. Eben auch am Sonntagabend die Permanent Waves. Heute wieder ein Blick zurück 40 Jahre in die britischen Independent Charts.
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1: Ja, auch im heißen Sommer 86 gab es kein Entrinnen vor den Smiths und ihrem Sänger Morrissey. Wir sind im August 86 und es gab die nächste Nummer 1 für die Band aus Manchester. Ebenfalls ganz oben eine Platte aus dem Umfeld der Sisters of Mercy, neue Single von The Mission. Und aus den Vereinigten Staaten eine der Kultsingles des Jahres, ein heimlicher Radiohit in Großbritannien, und zwar von Camper von Beethoven, die legendäre Nummer Take the Skinheads Bowling. Die neue Singles gab es auch von den Bodines, von Mighty Mighty oder auch von Easter House. Naja, auf alle Fälle gilt heute wieder unser schönes Motto, Kampf den Verschwörungstheoretikerinnen, deswegen gibt es hier nur die nackten Fakten. Beispielsweise auch Gäste bei John Peel, bei der BBC und anderem aus München, die Gruppe FSK, Freiwillige Selbstkontrolle.
3: So we continue our program from Radio Monster World Service with
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1: Tja, apropos Freiwillige Selbstkontrolle. Durchs Programm wird auch heute live im Studio. In den nächsten 60 Minuten Popmusik, Michael Jung.

Tja, Rock'n'Roll Radio, so könnte man das in der Tat nennen. Das war die meistverkaufte EP vor 40 Jahren in Großbritannien in den Indie-Charts. Die neue EP von Zodiac Mind Warp und den Love Reaction. Die Platte hieß High Priest of Love. Wir hörten die Nummer Hymn of the Speed Kings. Sehr interessantes Projekt, dieser Zodiac Mind Warp, hieß eigentlich Mark Manning. War bekannter Grafiker, verantwortlich für das Aussehen des legendären Flexi-Pop-Magazins gewesen. Und nach dieser Platte wechselte man zum Major-Label Phonogram. Also es war die letzte Indie-Veröffentlichung. Recht erfolgreich allerdings. Die Presse mochte das nicht so. Beispielsweise im New Musical Express konnte man lesen, das Ganze sei Competent Crud und eine completely useless Piece of Rock Product. Naja, da kann man so stehen, wie man will. Aber wie gesagt, das Ganze hat sich gut verkauft. Besser kam weg die nächste Single, die wir hören. Die wurde von den Leserinnen und Leserinnen des NME als Platte des Jahres gewählt, als Single des Jahres. Und zwar die neueste 7-Inch von den Smiths mit Morrissey, die Nummer 1 am 9. August des Jahres 86 in Großbritannien. Panic hieß die Nummer, schön zum Mitsingen geeignet.

Ja, bitte nicht wörtlich nehmen. Hang the DJ. Das waren The Smiths und Panic Morrisseys Abrechnung mit der aktuellen britischen Musikszene im Sommer des Jahres 86. Wie gesagt, eine Nummer 1 in den britischen Indie-Charts. Sehr verdient, wie ich finde, bis heute eine der besten Platten, die Smiths hier herausgebracht haben. Bleiben wir an der Spitze der Indie-Charts. Es kommt eine weitere Single, die es schaffte, und zwar von The Mission. Das war eine von diesen Off-Bands nach der Auflösung von The Sisters of Mercy, der einstweiligen, muss man sagen, weil deren Geschichte ging ja noch weiter. Hören wir gleich, wie es weiterging. Jetzt aber die Gruppe The Mission, gegründet von Wayne Hussey und Craig Adams. Wie gesagt, beide von The Sisters of Mercy. Auch die waren später bei einem Major-Label recht erfolgreich. Das hier eine Indie-Single, die ist an die Spitze der Charts, schaffte eine EP. Und wir hörten die Nummer Garden of Delight in der 12-inch EP-Version. Hier also die Nummer 1 von The Mission.

0: Ja, der vorerst letzte Indie-Hit für The Mission, die im Juli einen Vertrag mit einem weiteren Major-Label unterschrieben für 7 LPs, das war eben die Phonogram. Und da waren sie Ende der 80er sehr erfolgreich, das hier war also Garden of Delight aus ihrer gleichnamigen EP, Platz 1 Ende Juli 1986 in den britischen Indie-Charts. Der erste Auftritt übrigens von dieser Gruppe fand statt am 20. Januar 86 in London, da hieß man noch The Sisterhood, aber dieser Name war bereits vergeben, das war nämlich die neue Band von Andrew Eldritch, dem Kopf der Sisters of Mercy, und der hatte auch geplant, eine Single herauszubringen und ein Album, und das kam auch in die Charts Ende Juli 86, erreichte Platz 2, die Gruppe hieß The Sisterhood. Das Album hieß Gift, denn die Nummer, die wir gleich hören, hieß Jihad. Das Ganze war aber auch relativ kurzlebig. Die Gruppe Sisters of Mercy stand danach auf, eben mit Andrew Eldritch, und wurde zu einer der erfolgreichsten Popbands in Großbritannien Ende der 80er Jahre. Danach noch ein Ableger von The Sisters of Mercy, die Gruppe Ghost Dance, mit einer sehr schönen Single, ein Remake eines Klassikers der Yardbirds. So, hier zunächst The Sisterhood aus dem Album Gift, die Nummer Jihad.
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Die Permanent Waves im August 86 mit zwei Platten aus dem Umfeld der mittlerweile aufgelösten Sisters of Mercy. Zunächst hörten wir die Gruppe The Sisterhood von Andrew Aldridge aus ihrem Album The Gift, die Nummer Jihad. Und das hier war die Gruppe Ghost Dance mit einem schönen Remake eines Klassikers der Yardbirds, Heartful of Soul. Und diese Gruppe, gegründet von Gary Marx, auch der gehörte zu Sisters of Mercy. Und die Sängerin war Anne Marie Hurst, die war einst bei der Band Skeletal Family dabei und recht erfolgreich. Schöne Nummer, auf der B-Seite übrigens noch eine Coverversion, und zwar Raid Alarm von Golden Earring. Es ist noch eine kultige Single, die im August in die Charts kam. Es dürfte die meistgespielte US-Indie-Single sein im britischen Radio vor genau 40 Jahren. Platte stammt aus einem Album, das von der Gruppe Camper van Beethoven veröffentlicht wurde. Platte hieß Telephone Free Landslide Victory und die Single, die veröffentlicht wurde, zumindest in Großbritannien, die hieß Take the Skinheads Bowling. Die EP erreichte seinerzeit Platz 8 in den britischen Indie-Charts. Hier diese Kultnummer von Camper van Beethoven, Take the Skinheads Bowling.

Der kultige Single von Kemper van Beethoven im August 86 in den britischen Indie-Charts zu finden, Take the Skinheads Bowling. Noch eine spaßige Nummer jetzt, und zwar eine Nummer, die bei John Peel zu hören war im August 86, eine Show bei der BBC, genauer gesagt aufgenommen am 3. August dieses Jahres. Die Nummer stammt aus den 50ern, geschrieben von Billy Scott, einem Ukulele-Spieler, der seinerzeit öfters mal in der Bundesrepublik unterwegs war, in US-Armee-Clubs. Und dort hatte er festgestellt, dass die GIs, naja, nicht so gut Deutsch sprechen konnten, wie eigentlich gedacht. Da hat er einen Song geschrieben, der hieß I Wish I Could Sprechen Sie Deutsch. Das Ganze erschien dann auch als Single 1961. Da hieß das dann Dankeschön, bitteschön, Wiedersehen. Und die schönste Version, wie ich finde, die stammt von einer deutschen Band aus München, Freiwillige Selbstkontrolle, FSK, die anfangs der 80er sehr populär waren, auch in der Indie-Szene in Großbritannien. Vor allen Dingen John Peel spielte ihre Platten regelmäßig, hatte sie auch zu Gast, eben bei der BBC. Und jetzt hören wir diese Version von I Wish I Could Sprechen Sie Deutsch von FSK, aufgenommen am 3. August 1986.

Schon noch ein Bier, kommen Sie hier. Das ist natürlich wichtig. Das war eine wunderbare Nummer. Bei der BBC zu hören, bei John Peel aufgenommen am 3. August 86. Das war die Gruppe FSK aus München, freiwillige Selbstkontrolle mit dieser Nummer, die aus den 50ern stammt. I wish, I could speak Deutsch, die dann im September auch als Single erschien. Jetzt bleiben wir bei John Peel, noch eine spaßige Nummer. Und da gab es natürlich nur eine Band, die regelmäßig zu hören war. Half Man, Half Biscuit, die auch in den Charts recht erfolgreich waren. Es kommt die Session vom 31. August des Jahres 86. Haben sie einen Song dabei gehabt, der ist auch sehr spaßig. Rod Hull is Alive. Why hieß das da? Und dieser Rod Hull, das war ein bekannter Fernsehcomedian, der immer mit einer Emu-Puppe aufgetreten ist. Naja, das kennt man ja heute noch. Hier also diese Nummer aus der John Peel Session vom 31. August. Half Man, Half Biscuit. Rod Hull is Alive. Why? Fragezeichen.

Dann nach dem kurzen Ausflug in die BBC zu John Peel und seinen Bands jetzt wieder eine Platte aus den LP-Charts in den Indie-Listen vor 40 Jahren. Das war die Gruppe Easterhouse aus Stratford bei Manchester. Album hieß Contenders, Nummer hieß Whistling in the Dark. Ja, interessante Band, die gehörten eigentlich zum Umkreis der britischen revolutionären kommunistischen Partei. Und das merkt man auch bei den Songs. Ein Track auf diesem Album hieß beispielsweise Lenin in Zurich. Nicht unbedingt ein beliebtes Thema in der Rockmusik in den 80er Jahren. Weiter mit den Bowdines. Und jetzt hört man wieder den Einfluss dieser C86-Kompilation des NME. Viele von diesen Bands waren in diesem Jahr sehr erfolgreich in den Charts vertreten. So eben die Bowdines, die haben wir jetzt, ihr neuester Top Ten, der Ende August in die Charts kam, hieß Heard It All. Hier kommen sie, The Bowdines.

Ja, der typische Indie-Sound des Jahres 86 hier von den Bonines, die Nummer Hurt It All. Jetzt eine Band aus Birmingham, auch die gehörten zu dieser legendären C86-Szene, Gruppe hieß Mighty Mighty. Ihr neuester Hit, den hören wir jetzt, der hieß Is There Anyone Out There, kam am 16. August in die Charts, also heute vor 40 Jahren.

Chuck Williams, Birmingham, Mighty Mighty. Ihr Charterfolk, is there anyone out there? Ja, das war's dann gleich für heute hier bei den Permanent Waves im August des Jahres 86. Letzte Nummer kommt nochmal aus dem Umfeld der Sisters of Mercy, genauer gesagt aus der Gruppe Sisterhood, die haben wir ja gehört, mit ihrem Album Gift und darauf zu hören ein kurzzeitiges Mitglied dieser Band, nämlich James Ray. Und auch er hatte eine sehr erfolgreiche eigene Band, die hießen James Ray and the Performance. Und erster großer Indie-Hit hieß Mexico Sundown Blues, eine 12-Inch-Maxi, die am 9. August in die Charts kam, Platz 12 erreichen sollte. Ja, das war's für heute hier bei Radio Dreigland in Freiburg für die Permanent Waves im Studio. Und verantwortlich war wie immer Michael Jung. Ich sag mal, danke fürs Zuhören. Ich wünsche noch einen schönen Sonntagabend und verabschiede mich hier mit dieser Gruppe James Ray and the Performance, ihr Indie-Hit. Der Mexico Sundown Blues. In diesem Sinne, bye bye, bis zum nächsten Mal.

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Liebe Zuhörerin, lieber Zuhörer, es ist Sommer. Mehr Sommer geht eigentlich kaum. Man riecht ihn, man fühlt ihn, man genießt ihn. Deshalb gibt es heute einen Magical Mystery Sommermix. Denn Sommer ist toll, die Nächte sind lau, die Luft ist warm, sie streicht über die Haut, wenn man mit dem Fahrrad durch die Stadt fährt und das T-Shirt im Wind flattert. Die Grundstimmung liegt ein paar Levels über dem Normalzustand. Die Seele darf baumeln. Und dazu passt natürlich auch Radio hören. Schnapp dir deine Liebste oder deinen Liebsten eine Flasche Wein oder ein Tütchen mit deinen orientalischen Lieblingskräutern, ein kleines Radio und wandere hinauf auf eine der vielen Wiesen mit Blick über Freiburg. Setz dich ins Gras, schau der Sonne beim Untergehen zu und genieße den Sommer mit all seinem Kitsch und seiner Schönheit. Vielleicht hast du ja Spaß an meiner Musikauswahl. Sie ist heute nicht unbedingt typisch für den Magical Mystery Mix und schrammt gelegentlich haarscharf am Kitsch vorbei, aber genau deshalb passt sie, finde ich, perfekt zu dieser besonderen Jahreszeit.

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So, das war der Magical Mystery Mix mit seinem Sommermix. Ihr hört uns jeden ersten und dritten Dienstag im Monat und heute gab es kalenderbedingt sogar einen fünften Dienstag. Deshalb hört ihr mich schon wieder nächste Woche zur selben Zeit am selben Ort hier bei Radio Dreieckland. Danke fürs Zuhören, fürs Abtauchen, fürs Mitdriften. Es passiert viel Scheiße auf dieser Welt, aber manchmal muss man sich eine kleine Auszeit nehmen. Vielleicht konnte ich dazu etwas beitragen. Verantwortlich war Kurt Maninuk, der uns allen noch einen schönen Sommer wünscht. Und denkt dran, alles wird gut.

Jo, zuerst mal sorry, bevor ich guten Tag sag. Wir hatten größere technische Probleme und deswegen geht's doch mit einer Viertelstunde Verspätung los. Die werde ich nicht aufholen können heute in der Sendung. Aber gut, irgendwie machen wir da mal was anderes dann mit dem entfallenen Rest. Das gerade eben war natürlich Bob Marley zum Auftakt von Babylon Calling. Am Mikrofon der Reggae Doctor, an der Technik der Luko. Wie schon gesagt, ja, gab größere Probleme leider. Dementsprechend zu spät. Bob Marley trotzdem nochmal zu dem. Ich habe nämlich auch noch dazu meinen ersten Zettel vergessen, die erste Seite. Aber gut, da kann ich trotzdem was erzählen. War der größte internationale Hit von ihm in einigen Charts überhaupt. War er der erfolgreichste jamaikanische Musiker, glaube ich, noch immer. Weiß gerne, aber zumindest der klassischen Reggae-Zeit mit, glaube ich, 9 Tunes von 1976 bis 83 in den BBC Popcharts vertreten. Um die geht's, also nicht nur um die BBC Popcharts.